Genossin von Duke Ellington, von Charlie Parker, Dizzy Gillespie. Und sie fand auch die entsprechende Wertschätzung ihrer Kollegen damals. Es geht weiter mit einer Komposition.

Heinrich Werkel Bass und Komposition und Patrice Herald Schlagzeug. Aufgenommen wurde das Konzert von Gerald Palli und Aufnahmeleiter war Michael Radanovic. Marlene Schnedl hat für Sie die

Energie mit der von 300 Tonnen TNT. Druckwellen waren von Delaware bis Montreal zu spüren und eine helle Feuerkugel war am Himmel zu sehen. Viele Menschen berichten von zitternden Gebäuden und Erschütterungen des Bodens.

Miles Davis live in Montreal am 7. Juli 1983. Als erste Kostprobe nun ein Stück aus einer Studio-Session.

Adoration. Musik mit der Big Band des Hessischen Rundfunks. Hier unter dem Namen Frankfurt Radio Big Band zu hören.

die Frankfurt Radio Big Band unter der Leitung von Jim McNeely. Als Solist mit dabei Chris Potter am Tenorsaxophon. Musik vom Album Rituals mit Bearbeitungen der Musik Igor Strawinskis. Nun zu einem Stück des polnischen Trompeters Tomasz Stanko. Er veröffentlichte auf ECM 1997 sein Album Leosia. Daraus nun The Morning Heavy Song. Die introspektiven Klänge zur Meditation und

Sparsame und flüchtige Klänge mit dem Trio The Necks. Ein Ausschnitt aus dem Filmmusikalbum The Boys aus dem Jahr 1998. Nun zur Musik von Robert Glasper, der mit seiner Mischung aus Jazz, Hip-Hop und R&B Hallen füllt und ein Publikum eroberte, das nicht unbedingt über die 100-jährige Geschichte der Kunstform Bescheid weiß.

Norah Jones Gesang, Chris Dave Drums, Vincent Archer am Bass und dem Bandleader Robert Glasper am Piano.

überall der Sonnenschein. Allerdings entstehen schon gegen Mittag wieder mehr oder weniger dichte Quellwolken und nachfolgend zahlreiche und teils auch kräftige Regenschauer und Gewitter. Wieder sind Starkregen, Hagel und stürmische Böen möglich.

Tony Garrett, alt Saxophon, Margot Miller, Piano, Steve Nelson, Vibraphon, Jarnet Moffett am Bass und Tony Readers am Schlagzeug. Musik vom Album Wingspan aus dem Jahr 1987. Für Margot Miller war Jazz

Impulse Label. Er gehörte zu dieser Zeit Art Blakey's Jazz Messengers an und stellte für diese erste Aufnahmesession beim neuen Label ein

sagte online mit der, Zitat, angespannten Budgetsituation, man wolle das Leistungsniveau in Zukunft sicherstellen. Für Versicherte mit geringem Einkommen gebe es weiterhin die Möglichkeit zur Befreiung bzw.

bei Jugendlichen. Neue Produkte wie Nikotinbeutel, Vapes und Tabakerhitzer überkompensieren den Rückgang beim klassischen Rauchen, so die Krebshilfe. Sie fordert ein Verbot von Nikotinbeuteln. Das waren die Nachrichten.

auf Konten im Ausland, die durch die Sanktionen blockiert sind. Die Wiener Festwochen haben den Auftritt des umstrittenen US-Milliardärs Peter Thiel abgesagt. Gründe dafür seien die wachsende Zahl kritischer

0: die Bedürfnisse der anderen wirklich ernst zu nehmen. Ich möchte aber auch den Mut haben, meine eigenen Bedürfnisse zu formulieren und zu ihnen zu stehen. Denn nimmt man
1: Vapes oder Snooze. Die Palette an alternativen Nikotinprodukten ist lang. Sie kommen in bunten Farben und exotischen Geschmacksrichtungen und sprechen damit gezielt jüngere Menschen an. Jugendliche greifen immer seltener zur klassischen Zigarette. Trotzdem steigt der gesamte Nikotinkonsum in Österreich seit 2019 an, so die Krebshilfe. Fast ein Viertel aller Österreicherinnen und Österreicher konsumiert in der einen oder anderen Form Nikotin, gedampft, geschnupft oder im Beutel unter der Oberlippe. Anlässlich des Weltnichtrauchertags fordert die Krebshilfe jetzt ein generelles Verbot von Nikotinbeuteln, so wie in Belgien oder in den Niederlanden.
2: Die österreichische Gesundheitskasse will

0: 48.000 Zuschauer dabei. Dort ging es ersten Angaben zufolge friedlich zur Sache.
1: Das waren die Nachrichten mit Konstantin Hahn. Und jetzt zum Wetter.
2: Sommerlich war

sehr aktuellen Thema spielen drei Dimensionen eine große Rolle. Nämlich in der am Pfingstmontag von Papst Leo veröffentlichten ersten Enzyklika Magnifica Humanitas.

Anwesenheit bedeutet. Der Einheit in Verschiedenheit ist auch einer der Bibeltexte gewidmet, die heute für katholische Gottesdienste vorgesehen sind. Er befindet sich im zweiten Brief des Paulus.

Das macht den begründeten Dissens und die Verschiedenheit geradezu heilig. Einheit entsteht also nicht in der Uniformierung, sie

Original auch mehrere inhaltlich sehr verschiedene Übersetzungen zu. So heißt es in einer Variante des biblischen Schöpfungsmythos auch, dass Eva aus einer Rippe des Adam erschaffen wurde.

0: Paulus habe sich in seinen Schriften, zu finden im Neuen Testament, für eine andere Version entschieden, so die Bibelwissenschaftlerin Jutta Henner.
1: Als die Zeit erfüllt

Überall, wo Gottes lebensspendende Kraft erfahren wird, ist der Atem Gottes, der Heilige Geist, spürbar. Er wirkt dort, wo Gott Israel geboren hat, als stillende Mutter. Auch die Erschaffung der Erde kann als Geburt aus Gottes Schoß verstanden werden. Alle diese Beispiele finden sich im Alten oder Ersten Testament. Und das hebräische Wort für Geist, Ruach, hat weibliches Geschlecht. Die Ruach, also wenn man so will, die Geistin, ist nicht nur die lebensspendende Kraft Gottes, die bei der Berufung Propheten und Prophetinnen überkommt. Sie kann in der Bibel des Volkes Israel auch oft für Gott selbst stehen, der als Ur

Jeden Sonntagabend trifft sich der Hardcore in Wien-Margareten zur Probe. 35 Sängerinnen und Sänger, wenn alle da sind, im Alter

0: und aus der Gruppe heraus sind wir dann über die Jahre gewachsen.
1: Das mit der Lust, mit dem Spaß am gemeinsamen Tun hat sich bis heute erhalten. Ebenso wie ein Prinzip,
0: ins Rampenlicht zu holen und Aufmerksamkeit zu erzeugen.

Oft waren die Gastkünstlerinnen und Künstler so beeindruckt, dass sie auf ihre Gagen verzichtet haben und das Geld in den Spendentopf gegeben. Es entsteht eine Erfahrung des

bewölkt 16 und Klagenfurt heiter 16 Grad. Derzeit gibt es noch ein paar Wolken, etwa in der Steiermark. Meist ist der Vormittag aber recht sonnig. Ab der Mittagszeit entstehen dann vermehrt Quellwolken und in weit

gewesen, sagt eine Ärztin. Sie will den Rechtsaußen-Anti-Establishment-Kandidaten Abelardo de la Espreia wählen. Laut Umfragen haben Cepeda und de la Espreia die besten Chancen. Das bei

Der Medizinischen Universität Wien am AKH hat einen Mechanismus entdeckt, der es Brustkrebstumoren ermöglicht, sich der Immunabwehr zu entziehen. Anhand dieser Entdeckung könnte die Wirksamkeit von Immuntherapie

0: Der Medizinischen Universität Wien am AKH hat einen Mechanismus entdeckt, der es Brustkrebstumoren ermöglicht, sich der Immunabwehr zu entziehen. Anhand dieser Entdeckung könnte die Wirksamkeit von Immuntherapie von Sarah Heidenreich und Hanna Sommersacher.
1: Pokémon, Yu-Gi-Oh! Und Co. Figuren aus japanischen Videospielen und Zeichentrickserien sind längst Teil eines milliardenschweren Geschäfts. Vor allem der Markt für Sammelkarten boomt. Wie begehrt einzelne Karten sind, zeigt jüngst ein Fall aus den USA. Eine seltene Pikachu-Karte erzielte bei einer Auktion 16,5 Millionen US-Dollar. Card Market ist Europas größter Marktplatz für Sammelkarten. Dort allein wurden vergangenes Jahr Karten im Wert von mehr als 400 Millionen Euro gehandelt. Viele Käufer sehen seltene Karten inzwischen als Wertanlage, sagt Geschäftsführer Robert Giel.
2: Sammelkartenspiele
1: werden vergangenes Jahr Karten im Wert von mehr als 400 Millionen Euro gehandelt. Viele Käufer sehen seltene Karten inzwischen als Wertanlage, sagt Geschäftsführer Robert Giel.
2: Sammelkartenspiele

0: One cool thing about the new concert hall is that when you're on the rooftop.
1: Eine wirklich coole Sache wird das riesige Dachfenster sein. Man kann also einfach auf ein Getränk vorbeikommen und dabei von oben

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Jugendliche greifen immer seltener zur klassischen Zigarette. Trotzdem steigt der gesamte Nikotinkonsum in Österreich seit 2019 an, so die Krebshilfe. Fast ein Viertel aller Österreicherinnen und Österreicher konsumiert in der

Ab der Mittagszeit entstehen dann generell Quellwolken und in weiterer Folge einige Regenschauer und Gewitter. Möglich sind sie überall und manche können auch heute Starkregen, Hagel und Sturmböen bringen.

Treppe, auf der Leinwand. Egal, was man halt gerade gestaltet, verfeinert die Wahrnehmung. Und dann sieht man die feinsten Unterschiede, die feinsten.

Treppe, auf der Leinwand. Egal, was man halt gerade gestaltet, verfeinert die Wahrnehmung. Und dann sieht man die feinsten Unterschiede. Die feinsten, mit der Abhidharma von Buddha beschäftigt. Wir sagen, wir haben 5 Wahrnehmungskanäle. Nein, er hat 69. Und diese viel feineren Unterschiede wahrzunehmen, naja, führen letztlich zur Erleuchtung vielleicht, aber doch zu einer wesentlichen Verfeinerung der Wahrnehmung und dessen, was die Kunst so dringend braucht, nämlich die Darstellung und Ausdruck der feinsten Unterschiede. Das Schauen für jeden Menschen, und ich bemerke das auch bei den Workshops, ob es jetzt mit Kindern ist oder mit alten Menschen, mit Jugendlichen, mit Berufstätigen,

Das Schauen für jeden Menschen. Und ich bemerke das auch bei den Workshops, ob es jetzt mit Kindern ist oder mit alten Menschen, mit Jugendlichen, mit Berufstätigen.

15 mit diesen wunderbaren Gedichten von Christine Lavant. Und ihre Gedichte erschließen sich nicht so schnell. Sie haben viele Metaphern. Ich muss es

Da werde ich ganz ruhig, wenn ich das sehe. Oder es vermittelt sich eben diese Stille und diese Ruhe, weil die Zeit einfach so laut und schnell ist, dass Menschen sich danach sehnen. Und das finde ich in all diesen Medien möglich, mich auszudrücken.

den größten Stellenwert hat in der Gesellschaft. Wir sind ein Musikland. Bei uns ist die Musik einfach aus der Tradition heraus die Nummer eins, auch im Sinne von Budgetverteilung.

Radwerk 4 mit kulturbegeisterten Menschen, die großes Interesse haben, dass Künstler hinkommen und dieses Radwerk 4 zumindest über den Sommer

ja zu diesen Veranstaltungen hunderte von Menschen. Also so viel wie in der Stadt nie kommen zu einer Ausstellungseröffnung oder zur Finissage oder auch während der Ausstellungszeit, ist der Besuch äußerst erfreichert worden durch neue Impulse. Und das ist unsere Aufgabe als zeitgenössische Künstler, das so zu kommunizieren, zu arbeiten, ernsthaft zu arbeiten, aber dann auch eben es auszusprechen, damit die Angst und die Scheu vor dem Neuen weg ist. Das ist nicht ein Vernichten der Tradition, sondern eine Weiterentwicklung.

für unsere Zukunft. Und das Kreuz in der Nuss wohl auch so, wie knacke ich etwas? Die Nuss muss ich ja knacken. Und dieses Kreuz drinnen ist sehr mythologisch.

Welt, wo wir alles so intellektuell erledigen, berührt werden wollen. Wir gehen in ein Konzert, weil wir berührt werden wollen. Wir gehen in eine Ausstellung, weil ich gerne berührt sein möchte.

vom genauen Schauen, Einfühlen und tatkräftig umsetzen. In den heutigen Gedanken hörten Sie die bildende Künstlerin Luise Gloß über ihren vielseitigen Zugang zur Kunst und deren Vermittlung. Das von Luise Gloß initiierte Projekt Mythos Erz geht jetzt im Sommer 2026 in seine dritte Runde. Am 8.

Martin Balder. In Kolumbien sind heute mehr als 40 Millionen Menschen zur Präsidentschaftswahl aufgerufen. Alles deutet auf einen Dreikampf zwischen dem linken Kandidaten der Regierung, dem Senator Iván Cepeda,

noch ein paar Runden in Rom zu drehen und dann die nächsten Tage, ja, wenn ich mal ein bisschen zur Ruhe komme, dann werde ich zurückblicken auf die letzten drei Wochen und ja, es ist wirklich

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1: Herzlich willkommen bei Ambiente, das heute an die Westküste Finnlands führt, heißt sie Ursula Burkhardt. Der Name der Stadt Vaasa, die am Botnischen Meerbusen liegt,

Hier bei der Meerenge Kvarken beginnt Georg Reinöckel seine Reise entlang der finnischen Westküste und erfährt bei einer Tasse heißem Bärensaft, dass auch die Besiedlungsgeschichte

Drei Männer kamen mit ihren Familien. Sie brachten Tiere mit und sie waren Fischer. So

0: Drei Männer kamen mit ihren Familien. Sie brachten Tiere mit und sie waren Fischer. So konnten sie ihr Überleben. Das Leben auf Björkö begann mit diesen drei Männern. Also sind wir aus Schweden.
1: Die Geschichte von den drei Männern, die von der anderen Seite des Meeres kamen, um die Inseln zu besiedeln, klingt nach einem Gründungsmythos. Doch tatsächlich gibt es drei Familiennamen, die nach wie vor auf den Inseln verbreitet sind. Nicht alle sind beliebt. Einer der drei geschichtsträchtigen Namen, Galt, bedeutet übersetzt Wildschwein. Beim heißen Bärensaft entdecken die beiden Frauen, dass sie gemeinsame Vorfahren haben. Auch unter Barbros Urahnen gibt es einen.

richtigen Namen, Galt, bedeutet übersetzt Wildschwein. Beim heißen Bärensaft entdecken die beiden Frauen, dass sie gemeinsame Vorfahren haben. Auch unter Barbros Urahnen gibt es ein.

0: ist manchmal ein Bier.
1: And then they get food, then they get coffee. And
0: es ist sehr wichtig, dass dies funktioniert.
1: Maybe some beer.
2: Schiffsbaus auf den Inseln widmet.
3: Ja, also, jag kan berätta, men du måste översätta det. Also, här har vi olika sorters.
4: Hier haben wir also verschiedene Arten von Booten, die die Bewohner von Björkö früher genutzt haben. Dieses hier wurde 1912 gebaut und für die Seefischerei genutzt. Unterschiedliche Aktivitäten erforderten unterschiedliche Bootstypen, etwa

0: Sieht ihn besser from upstairs.
1: Wenige Minuten vom Museum entfernt hilft ein Salzstreuer genannter Aussichtsturm dabei, die Entstehung und Veränderung der Insellandschaft besser zu verstehen.

0: seine Netze unter dem Eis liegen, die am Vortag von Seeottern leergeräumt wurden.
1: That's where that otter was eating his fishes the other day.
2: Der ganze Winter.
3: Ein seltsamer Winter.
1: Very far away. In time.
0: Laufend tauchen neue, Scheren genannte kleine Inseln aus dem seichten Meer vor Vasa auf. Es handelt sich dabei um eine spezielle Form von Moränen, also um Material, das die gewaltigen Gletscher der letzten Eiszeit bei ihren Bewegungen mittransportierten. Um Björke spricht man von Döger-Moränen.
1: Döger-Moränen. Döger ist ein Familienname. Ein Schweder, er war von Belgien und die Familie Döger kam zu Schweden 1600 und etwas und er

sind zu einem großen Teil über 300 Jahre alt. Sie bilden heute das größte Holzhausensemble ganz Skandinaviens und sind UNESCO-Weltkulturerbe.

die Lebensdauer von Plastik. Denn das ist ein Riesenproblem für unsere Ozeane. Dazu haben wir alle eine Beziehung. Und darum ist das auch ein Thema für uns. Die Ostsee ist in keinem guten Zustand.

0: and more delicious, of course.
1: Wer will, kann in Rauma täglich Labskaus im Theaterrestaurant essen. Und auch in anderen Restaurants der Stadt steht Labskaus so verlässlich.

bekanntesten Bildhauerinnen der Region, die auch mit knapp 80 Jahren noch Statuen aus Bronze und Keramik herstellt, die überall in der Stadt anzutreffen sind. Fast wirkt es so, als hätte Raumer, dem

0: cards are like you are in the summer cottage.
1: Vielleicht sind sie ein bisschen altmodisch. Natürlich haben wir hier Duschen und Waschmaschinen und solche Dinge, aber die Atmosphäre hier ist wie in einer Sommerhütte.

0: Damit enden die Gemeinsamkeiten zwischen Majas Korvapustis und denen der Konkurrenz.
1: Normalerweise wird für den Teig sehr viel Germ verwendet.

Die finnische Gesellschaft war nie so grausam, dass sie den Menschen die Sauna vorenthalten hätte. Das ist ein Menschenrecht. Und bis in die 1970er Jahre war das hier auch die einzige Möglichkeit, sich zu waschen.

Häuser erhalten sind, die den großen Stadtbrand von 1827 überstanden haben. Der deutsche Architekt Karl Ludwig Engel, der zuvor schon Helsinki, ein der neuen Hauptstadt würdiges,

0: den es für die Stadt Turku bringen wird.
1: Natürlich ist die Basis klassische Musik, aber wir haben ja zwei Säle, einen für 1000 und einen für 300 Leute. Und wir haben die Dachterrasse als Open Space für die Bewohner Turkus, die hier eine gute Zeit im Sommer verbringen können, im Park und in den Restaurants. Im Programm wird es beides geben, klassisches, aber auch Rock und Pop, lokale und internationale Künstler. Wir wollen 300 Konzerte im Jahr veranstalten. Es wird also ganz unterschiedliche Musik zu hören sein. Und das fast jeden Tag.
2: Almost every day, so it's going to be fun.
0: Das Wort

Alter. Der libanesische Regierungschef Nawaf Salam warf Israel in einer Fernsehansprache eine Politik der verbrannten Erde vor. Ein Vorgehen, das die Lage in der

einem Werk, das seinem Komponisten allerdings fast zum Fluch wurde, denn egal, was Bruch später noch schrieb, und sein Werkverzeichnis ist sehr umfangreich, immer wieder wollte das Publikum vor allem dieses eine Konzert

Stuttgart einen solchen Siegeszug antrat, während so vieles andere von ihm vergessen wurde. Einmal soll er sogar ironisch ein polizeiliches Verbot dieses Konzerts

Modellen gibt. Das Blöde an den Modellen ist, man kann sie wirklich kaum zeigen, weil sie so fragil sind. Und zweitens vegetieren sie dann nutzlos eigentlich in einem Archiv herum. Man kann sie auch nicht wegschmeißen, weil dafür sind sie einfach zu kostbar. Aber sie sind auch natürlich von ihrem

0: wo allerlei anderes auch, Kostüme und alles Mögliche gelagert werden. Ich würde jetzt ungern kulturhistorisch argumentieren, weil dafür fehlt mir einfach auch die Expertise. Zweierlei kann man sicher sagen,
1: das Bild, das passt ja eigentlich ein bisschen in Ihr künstlerisches Konzept, weil wenn man so will, Bildpolitik und wie die sogenannte Macht der Bilder sich entfaltet, wie Räume manipuliert werden können, das ist ja vielleicht ein zentrales Thema. Bleiben wir noch kurz bei den Kulissen für Bühnenbilder, an denen Sie sich hier jetzt in der Ausstellung im MAK abarbeiten. Sie spannen eben einen großen Bogen auf. Sie haben auch Ludwig II. Genannt, ein großer Förderer, wie jeder weiß, von Wagner. Der also ins Wagnersche Gesamtkunstwerk eingetaucht ist. Was sagt der Terminus Gesamtkunstwerk, dass also auch die visuelle Komponente eine große Bedeutung hat? Da haben Sie auch in der Ausstellung eine Kulisse zu Wagners Tannhäuser, also eine Oper, die nicht vergessen ist. Warum haben Sie denn diese ausgewählt?
0: Das Interessante bei Wagner ist vor allen Dingen, dass er das Licht ausschaltet. Dass er ein Gebäude baut, was den Fokus der ansonsten sehr zerstreuten Zuschauer vollkommen auf die Bühne lenkt und das Orchester versteht.

fangen. Und irgendwann begann ich dann die Masse von Skulpturen wieder auszusieben nach den besten. Und dabei habe ich dann die anderen alle weggeschmissen, weil ich dachte, man kann ja die immer wieder machen. Papier ist auch ein wahnsinnig guter.

0: Erst aber noch ein Punkt zu Ihren Modellen, der natürlich unbedingt erwähnt werden muss. Ich habe von Auserwählten gehört, die Sie besucht haben in Ihrem Studio und solche Modelle gesehen haben und die voll Faszination geschwärmt haben, wie toll das denn nicht ist. Das Interessante ist aber, Sie stellen diese Modelle ja nicht aus, sondern Sie machen ein Foto und dann zerstören Sie diese Modelle. Warum eigentlich?
1: Naja, ich brauche den Platz. Also, die sind ja auch sehr groß, die Teile. Und außerdem zerfallen sie vor ihren Augen. Und dann der Charme, den sie haben am Anfang, dass sie

Und was man auch noch bedenken muss, die meisten Bilder, die in dieser digitalen Welt zirkulieren, werden wahrscheinlich gar nicht von Menschen gesehen, sondern von der künstlichen Intelligenz, die ja ständig Bilder scannt und lernt, auch anhand von Bildern. Und das stellt uns natürlich auf eine ganz neue Basis, wie dieser Umgang mit Bildern stattfinden kann. Der nächste Schritt ist natürlich die Frage, wie Fake News und Bilder, die von der künstlichen Intelligenz generiert werden, die Bildbearbeitung

0: Sie zu Gast waren.
1: Sehr vielen Dank.
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3: Herzlich willkommen zurück, meine Damen und Herren, zur Eröffnungsmatinée der Oberösterreichischen Stiftskonzerte 2026 mit dem Bruckner Orchester Linz, geleitet von Markus Poschner. Wir übertragen Sie live.

0: von Holz und Blech aufstehen.
1: Der bringt heute Sonne und Wolken, aber auch Schauer und Gewitter. Seit Monaten ringt die Dreierkoalition um eine Lösung in der Wehrdienstdebatte. Eine von Verteidigungsministerin Claudia Tanner, ÖVP eingesetzte Expertenkommission, hat Ende Jänner die Verlängerung des Wehrdienstes von derzeit 6 auf 8 Monate empfohlen. Darauf sollten 2 Monate Milizübungen folgen. Die SPÖ spricht sich jetzt klar dagegen aus. Die ÖVP folgt dem Vorstoß aber nicht. Tanja Mahle berichtet.
2: Die Koalition komme in den Verhandlungen über eine mögliche Verlängerung des Wehrdienstes nicht weiter, so SPÖ-Wehrsprecher Robert Leimer heute zur Austria Press

Zahlreiche Künstler sagen ihren Auftritt ab, was laut Direktion die Festwochen in einem untragbaren Umfang geschwächt hätte. Auch Wiens Kulturstadträtin Veronika Kaup-Hasler von der SPÖ hat in mehreren

blockiert sind. Dem Verfassungsschutz ist ein Schlag gegen den islamistischen Extremismus gelungen. Laut der Direktion Staatsschutz und Nachrichtendienst wurden bei österreichweiten Schwerpunktaktionen dieses Monats

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Juni dann

Gregor spielen, an diesem Tag und auch eine Woche später beim Ö1-Club-Jubiläumsquiz im Wiener Museumsquartier freuen wir uns natürlich sehr über viele Gäste im Publikum. Für den 21.

0: Geburtstag schon bei Pfarrfesten im privaten Rahmen.
1: Ja. Und man findet sie, glaube ich, auch im Internet, oder?
0: Los man findet uns auch im Internet auf YouTube. Genau, da haben wir vor mittlerweile 3 Jahren

0: repräsentativen Querschnitt darstellen sollen. Ja.
1: Fein, also die Unübertrefflichen findet man.
0: Ist ein bisschen hochgegriffen, ja, aber...
1: Ach, billiger kann man

Geboren als Norma Jean Baker hatte Marilyn Monroe zunächst eine Anstellung in der Rüstungsindustrie und kam später über Modeljobs nach Hollywood, wo sie

0: im Filmbetrieb häufig auf ihr Aussehen, etwa durch sexualisierende Kameraperspektiven. Wie nennt man diese Perspektive, bei der Frauen aus einem männlichen Blickwinkel dargestellt und Girl als Marilyn Monroe inszenierte? Um welche Pop-Ikone handelt es sich?
1: Madonna.
0: Madonna, richtig. Das sind zwei weitere Punkte. Damit 5. Die Gedanken für den Tag über Marilyn Monroe können Sie online noch nachhören unter oe1.orf.at/Gedanken für den Tag. Und wir, Rudolf, kommen jetzt schon zur letzten Aufgabe in Ihrem Durchgang. Die Schnellraterunde. 10 kurze Fragen in 60 Sekunden. Die erste Antwort gilt. Bitte sagen Sie weiter, wenn Sie die Lösung nicht sofort parat haben. Die Zeit läuft ab jetzt.

0: Wenn du kriegst, was du willst, willst du es nicht mehr? Auch einer dieser spannenden Sätze, die gleichermaßen für Multimillionäre wie für Kleinkinder gelten. Eva aus Innsbruck ist jetzt in der Leitung. Guten Tag, Eva.
1: Hallo, guten Tag.
0: Sie sind da, wunderbar. Sie sind Systemadministratorin an den Tirol-Kliniken und haben ein spannendes Hobby, nämlich Sie machen Museumsurlaube. Was kann

0: keine Menschen mehr, es reden nur Tiere. Und diese Tiere reden über Wirtschaft, Wirtschaftspolitik, Geld.
1: Wandelanleihen, die nicht wandeln.
2: Und Zinsen für laufende Kredite, die nicht rechtzeitig davongelaufen sind.

das Fahren im Uhrzeigersinn und Wien andersrum bewegt sich gegen den Uhrzeigersinn. Eine schöne Geste. Als Geburtsstunde nicht nur der Vienna Pride gelten die Stonewall-Aufstände,

0: politische Fragestellung entscheiden?
1: In einer Wahl.
0: Volksabstimmung. Der Klügere gibt nach. Wer fällt sprichwörtlich in den Bach?
1: Bach.
0: Geht sich leider nicht mehr aus. Der Dümmere wäre es gewesen.

0: Grenze.
1: Ja.
0: Ja. Wie viele Kilometer trennen Sie von der Grenze?
1: Also ich habe nicht so spannend.
0: Aber ein Hupfer?
1: Ich habe 25, so okay. Circa.
0: Sind wir bei Ihrer Einstiegsfrage ein bisschen konstanter. Sir Paul McCartney hat ein neues Album veröffentlicht. Es ist das 20. Studioalbum des Ex-Beatles, das erste seit 6 Jahren, und es heißt The Boys of Dungeon Lane. Dungeon Lane heißt die Straße in Liverpool, in der sich Paul, John und George zum ersten Mal getroffen haben. McCartney blickt zurück auf seine frühe Kindheit und Jugend, bleibt seiner Musik aber treu.
2: Typisch Paul McCartney. Ja, das Leben mag gerade hart sein, singt er, aber

0: Kommandant.
1: Vielleicht sollte ich mich erst mal vorstellen. Commander McLean. Strafversetzt von den schnellen Raumverbänden zur Raumpatrouille.
2: Cliff?
3: Was ist?
2: Du.
4: Wenn die beiden von der

0: Igels. Dolce far niente bedeutet auf Deutsch das Süße.
1: Nichts tun.
0: Wie lautet das deutsche Wort für Ovulation?
1: Eisprung.
0: Eisprung.

0: Und Technik, Rudolf, bitte wählen Sie 2, 4 oder 6 Punkte.
1: 4 Punkte.
0: 4. Welche bedeutende österreichische... 2 Punkte. Genau so geht's.
2: 4.
0: 4:0 nach der ersten Runde. Jetzt ist der Rudolf wieder am Zug. Rudolf, Philosophie, Ethik und Religion. Bitte wählen Sie. Leicht, mittel oder schwer?
1: 4 Punkte.
0: 4 Punkte. Im Essay Beantwortung der Frage, was ist Aufklärung, machte er den Satz, habe Mut, dich deines eigenen Verstandes zu bedienen, weltberühmt. Von welchem Philosophen ist die Rede?
1: Immanuel Kant.
0: Immanuel Kant, das ist richtig. Das sind 4 Punkte, damit 4:4. Der Satz kann übrigens gar nicht eindeutig Kant zugeben.

0: Frage.
1: Oxford?
0: Nein, ja. Quiberon wäre es gewesen in Frankreich. Ja. Oh, spannend. Jetzt

Elisabeth, jetzt haben Sie heute insgesamt 24 Punkte erspielt. Damit liegen Sie aktuell auf Platz 7. Es wird sich

vor oder was von ihr übrig ist. Seit dem Vormittag weht dort die israelische Fahne. Eine Armeesprecherin bezeichnete Beaufort in einer Erklärung auf Arabisch als Beispiel für eine Stellung, von der aus die

den angestrebten Machtwechsel. Bei einer Auseinandersetzung mit einem Messer sind gestern mitten in der Waffenverbotszone in Wien-Favoriten zwei Männer lebensgefährlich verletzt worden. Laut der Polizei waren vier indische

0: Man versucht dann natürlich Brücken zu schlagen oder auch in der gehörlosen Gemeinschaft in der Gebärdensprache gibt es einen Murz. Unterhaltung und Spaß in der Gebärdensprache, aber ist die weg? In der höheren Gesellschaft ist dieser Spaß weg.
1: Seine gesamte Laufbahn hat sich der Facharzt für Neurologie und Psychiatrie für die medizinische Versorgung gehörloser Menschen eingesetzt. Als junger Arzt Anfang der 1990er Jahre bot Johannes Fellinger die erste Sprechstunde für nicht hörende Menschen an. Diese Idee wuchs und sie entwickelte sich weiter zur ersten gehörlosen Ambulanz Österreichs.

0: Beide leben ja nicht mehr, aber auch ihre Kunst ist in diesem Raum präsent.
1: Kunst ist auch in Johannes Fellingers Leben stets präsent. Wenn es seine Zeit erlaubt, greift er zu Pinseln.

sofort, na, das ist noch viel zu viel oder das ist auch hier nicht klar genug. Nordschweiz, ein Tritt ist ein Lernprozess. Aber wenn ich Porträtaufträge habe, ist es ein unglaublicher Lernprozess.

0: Hahn und Henne, Kamel mit Jungem. Und so versuche ich halt immer wieder durch intensives Studium der Natur oder auch des Menschen zu erfassen, was
1: uns aus schweift der Blick über die blühende Hügellandschaft ringsum. Es sei ein Glück, sagt Johannes Fellinger, dass seine Frau und er beide aus Künstlerfamilien kommen, denn Ästhetik war und ist ihnen beiden überaus wichtig. Auf dem großen Tisch serviert er Kaffee und Kuchen. Daneben steht ein mächtiger, petrolfarbener Kachelofen.
0: Also Kachelofen bei Promente, eine Werkstätte für psychisch Kranke, aufgebaut im Zivildienst. Und da haben wir das damals Kachelofen hergestellt. Das gibt es nicht mehr, aber das hat über weit über 30 Jahre haben wir Kachelöfen gemacht. Das war Vater

Medikamente, eine Werkstätte für psychisch Kranke aufgebaut im Zivildienst. Und da haben wir das damals Kachelöfen hergestellt. Das gibt es nicht mehr, aber das hat über weit über 30 Jahre haben wir Kachelöfen gemacht. Das war vor der

0: Medikamente, eine Werkstätte für psychisch Kranke aufgebaut im Zivildienst. Und da haben wir das damals Kachelöfen hergestellt. Das gibt es nicht mehr, aber das hat weit über 30 Jahre haben wir Kachelöfen gemacht. Das war Vortag. Als Kind war das irgendwie etwas Normales.
1: Taub und gehörlos, beide Begriffe sind zulässig, meint Johannes Fellinger. Er unterscheidet weniger nach medizinischen Gesichtspunkten, sondern eher nach kulturellen. Denn viele Gehörlose, die in der Gebärdensprache kommunizieren, identifizieren sich selbst nicht als Menschen mit Behinderung, sondern als sprachliche Minderheit mit einer eigenständigen Kultur. Fellingers Vater hingegen konnte die Gebärdensprache nicht. Er war lautsprachlich geprägt.
0: Mein Vater hat mit 15 das

unglaublich geschickt alles ins Fingeralphabet übertragen, hat Mundbild angeboten. Also die beiden konnten miteinander sehr gut kommunizieren. Uns Kinder konnte der Vater nicht so

manche Bereiche unterentwickelt. Ein Phänomen, das der Neurologe zum Beispiel bei gehörlosen Menschen beobachtete, wenn sie in der Kindheit wenig Kommunikation erlebten.

und sie hat ihn auch zutiefst verehrt. Wirklich, das war bis zum Schluss. Eine lange andere Geschichte, wir schenken fehlt, hat sich viel ereignet, weil nämlich entgegen der Familie die Tante,

0: Orientierung zu Menschen hin. Die war vorher nicht. War eher scheu und so. Und das hat mein Leben schon gewaltig verändert.
1: Seine Mutter war

immer so lebendig und durch November, das ist nicht ganz klar ist, dann mache ich, was mir lustig ist und gehe in die Malerei und habe mich dann auch vorbereitet für Salzburg.

Aber ich habe die Dramatik nicht so am Schirm gehabt, bis ich dann in der Psychiatrie gesehen habe, wie eine Frau wirklich, die mit Messer gestochen hatte, als schizophren abgetan wurde.

So der Neurologenspruch, Zeit ist Hirn, der zählt gerade in den ersten Lebensmonaten. Wir müssen die guten Zeitfenster nutzen. Das war der eine große Bereich, der sich aus der Gehörlosenambulanz entwickelt hat, und der andere Bereich war die Arbeit mit Menschen mit mehrfacher Behinderung.

0: hin eine Grundausrichtung hat, aber man muss auf die Wege finden.
1: 1999 wurde die Lebenswelt in Schenkenfelden eröffnet, in einem historischen...

0: Johannes Fellinger und seine Frau Barbara wuchsen beide mit einem tauben Vater auf. Und beide Väter waren auch freischaffende Künstler.
1: Wir wussten voneinander nichts. Die Eltern kannten sich. Und dann hat einmal eine Ausstellung stattgefunden, taube Künstler. Und da hat der Professor Dimbel,

0: mit Johannes Fellinger, für die immer größer werdende Familie. Über die Parallele in ihrem Aufwachsen sagt er:
1: Es ist auch ein unglaublicher Nährboden gewesen bis heute, dass

Und man sagt, meine Frau, du, der tut so komisch und gibt mir da vom Arm, und der war leblos und war auch nicht, war ganz bleich und auch wirklich leblos, ja, war eben leblos. Und damit äußerste Gewalt irgendein Schnaufer evoziert.

wirklich zu und habe auch mich nicht leicht gelebt mit allem. Das gebe ich auch alles zu und bin ja nicht unkompliziert. Das gebe ich auch klar zu, was man wünscht. Verschiedenes, aber letztlich

0: Schuh.
1: Es gibt das Phänomen der einprägsamen Bilder. Davon bin ich fasziniert. Und das nicht aus ästhetischen Gründen, also nicht, weil mir sowas, wie sie heutzutage in Museen zu besichtigen ist, haben einprägsame Bilder von damals durchaus noch meditativen Charakter und keine massenhafte Steuerfunktion. Es war seinerzeit keine Masse, die die Bilder ansprachen. Es waren einzelne Menschen, die durch ihr Betrachten dem Bild Achtung erwiesen, sich von ihm angesprochen fühlten. Aber es gab bereits Vorläufer für die einprägsamen Bilder von heute. Zum Beispiel die römischen Kaiser, abgebildet auf Münzen. Sie dienten, habe ich mal gelesen, als Massenmedium der Antike.

Geilheit vom Unglück anderer etwas zu sehen, die Einprägsamkeit der Bilder vernichten könnte. Die herrschende Ideologie ist, dass sie jeder selbst

keine negativen Auswirkungen auf Luftqualität oder Trinkwasser festgestellt. Nach heftigen Krawallen nach dem Champions-League-Finalsieg von Paris Saint-Germain wurden in Frankreich laut einer Zwischenbilanz des Innenministeriums Land

Repertoire dieser Bühne, beispielsweise in Salome. In den Mai-Aufführungen hat erstmals Sebastian Weigele diese Richard-Strauss-Oper in Wien dirigiert.

Von 2019 bis 2021 war sie Ensemblemitglied der Bayerischen Staatsoper. Mittlerweile hat sie aber auch erfolgreiche Gastspiele

Wiener Staatsoper begonnen, mit vielen neuen Besetzungen. Georg Niegel ist erstmals als Alberich zu erleben, Kammersängerin Camilla Nylund ist von der Sieglinde zur

Heute geht es um das unmögliche Leben. Ein Begriff, den viele Menschen kennen, vielleicht mehr, als sie zugeben möchten. Denn auch wenn das unmögliche Leben zum Darauf gibt Literatur selten einfache Antworten, aber sie schafft etwas anderes. Sie macht sichtbar, was viele empfinden und oft nicht aussprechen können. Die Angst vor der Einsamkeit, das Bedürfnis nach Zugehörigkeit, die Hoffnung, dass Beziehungen trotz aller Konflikte bestehen bleiben können. Viele Menschen lesen solche Geschichten gerade deshalb so gern, weil wir uns in ihnen wiederfinden, weil sie uns daran erinnern, dass kein Leben vollkommen ist und keine Beziehung einfach. Dass Menschen sich verletzen, entfernen und wieder annähern

Aber die Arbeit an diesem Roman habe ihm mehr gegeben als genommen. Arendal spielt 1976 im Winter in Südnorwegen, wo Knausgård aufgewachsen ist.

Band 5 der Reihe. Gerade schreibt der Autor am 7. und letzten Band. Bleibt die Frage, ob er sich nach diesem Mammutprojekt einen langjährigen Erholungsurlaub gönnt und eine

0: Dann beginnt sie, sich für die Geschichte der Hexenverfolgung zu interessieren. Und diese Faszination, die beflügelt dann ihre Fantasie.
1: Inwiefern wird ihre Fantasie angeregt? Was passiert da? Welcher Zeit ist die Romanhandlung angesiedelt?
0: Ja, in der ganz nahen Vergangenheit, also Anfang der 2020er Jahre. Ziemlich zu Beginn des Romans bricht die Corona-Pandemie aus. Da werden plötzlich Grenzen geschlossen und Versammlungen verboten. Wobei nie direkt von Corona die Rede ist, sondern immer nur von der Seuche. Und das verweist dann wieder auf vergangene Seuchen, wie etwa die Pest. Iris erzählt an einer Stelle auch davon, dass gerade zur kleinen Eiszeit, also im 15., 16. Jahrhundert, bis dahin unbekannte Krankheiten auftauchten. Weil im kühleren Klima und unter all diesen Kleidungsschichten, die man wegen der Kälte trug, Erreger und Überträger ganz wunderbar gedeihen konnten.

15., 16. Jahrhundert bis dahin unbekannte Krankheiten auftauchten, weil im kühleren Klima und unter all diesen Kleidungsschichten, die man wegen der Kälte trug, Erreger und Überträger ganz wunderbar gedeihen konnten.

bedankt. Wir sind also plötzlich bei diesem Fest. Laura Freudenthaler hat selbst gesagt, dass sie beim Schreiben das Element Wasser vor Augen hatte. Und durch diese Art des Erzählens, da wird gerade das Fließende des Romans, das ich ja erwähnt habe,

0: gesagt, dass sie beim Schreiben das Element Wasser vor Augen hatte. Und durch diese Art des Erzählens, da wird gerade das Fließende des Romans, das ich ja erwähnt hatte, nochmal unterstrichen.
1: Das hört sich nach einem Buch an, das aus

die Arte-Redakteurin mit deutschen und nigerianischen Wurzeln die Tagebücher ihrer weiblichen Vorfahren, deren Aufzeichnungen sich über ein Jahrhundert erstrecken.

fällt Alfred an der Front. So ist Marianne mit ihrer Tochter Monika von Anfang an auf sich allein gestellt. Monika wiederum wird sich ihr Leben lang abarbeiten.

Linie zwischen Frankreich und Deutschland trägt. Eine in vielerlei Hinsicht doppelte Existenz führte auch Pascal Hugues Mutter Yvette, die sich mit 56 Jahren das

Deutschen, die nach dem Sieg Frankreichs im Ersten Weltkrieg im wieder französisch gewordenen Elsass bleiben durften. Sie wurde jedoch aus der Schule ausgeschlossen und erfuhr ihr Leben lang zahlreiche Demütigungen.

0: Abendessen.
1: Wie Mosaiksteine setzt Pascal Hugues mit leichter Hand Erinnerungssplitter und biografische Fragmente zusammen in kurzen, aufs Wesentliche reduzierten Kapiteln.
2: Performers, dessen umfangreiches Werk sich intensiv mit Geschlechterrollen und Sexualität befasst. Mit 15 der erste Rap-Auftritt, mit 20 begann Tempest an Poetry Slams teilzunehmen und wurde schnell ein gefeierter Star. Tempest veröffentlichte zwischen 2011 und 2025 ein halbes Dutzend Alben und ebenso viele Gedichtbände, die fast alle auch in deutscher Übersetzung in der Edition Suhrkamp erschienen sind. In die Musik hören wir jetzt mal kurz rein.
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0: Anerkennung und Zugehörigkeit. So auch in dem vor 10 Jahren erschienenen Romandebüt »Worauf du dich verlassen kannst«. Jetzt hat Kay Tempest unter dem Titel »Ein Leben lang«
1: Lafko ständig rot geworden war. Was deren Mutter praktisch täglich veranlasst hatte, laut auszurufen, Day sei rot wie ein Rothko.
2: Day, deren, them. Das sind die deutschen Personalpronomen für they, their und them, an die man sich beim Lesen erst gewöhnen muss. Sie sollen eine eindeutige Geschlechtszuordnung verhindern. Rothko, einst ein Mädchen namens Molly, hat Brüste und eine kräftige Statur, breiter Rücken, starke Arme. Im Pub spricht ihn der Barmann erst mit Sir an, bevor er sich korrigiert. Verzeihung, Miss. Als Rothko pinkeln muss und sich

0: schließlich für eine Geschlechtsumwandlung entschieden. Ein Schritt, der Rothko möglicherweise noch bevorsteht.
1: Ist das nicht schwer, so zu sein? Ein

nicht daran gewöhnt, dass die Vergangenheit die einzige Zeit ist, in der er noch existieren kann. Wenn du an ihn denkst, ist er für dich immer noch präsent und du hast immer noch Angst vor ihm, als hätte

Concha schämt sich für ihr Schicksal. In Rückblenden erzählt sie hier ihre Geschichte. Es ist die Geschichte einer unsicheren jungen Frau, die sich von den überschwänglichen Komplimenten ihrer

0: möglichst lange halten und da durchaus auch an ihre körperlichen Grenzen kommen. Und das spiegelt sich halt dann auch in unserer Musik wieder.
1: Susanna Niedermayer präsentiert die

0: Atomkraftwerk bei Saporischschja in der Ukraine soll beschädigt worden sein. Die internationale Atomenergiebehörde warnt einmal mehr vor Angriffen auf Atomanlagen. Katharina Wagner berichtet.
1: Fotos zeigen ein Loch.

0: Landes haben polarisiert. Entschlossenheit an der Wahlurne. Eine radikale Wende will eine junge Frau und ein Mann will verhindern,
1: dass. Und damit auf 4 Männer eingestochen. Dabei ist eine Person lebensgefährlich verletzt worden.
2: Die Opfer sind im Alter von 18 bis 22 Jahren. Hier kann der Tatverdächtige noch am Tatort festgenommen werden.
3: Noch zum Sport. Beim österreichischen Frauenlauf im Wiener Prater sind heute rund 31.000 Läuferinnen dabei gewesen. Über 5 und 10 Kilometer hat es jeweils neue Streckenrekorde gegeben. Mehr von Martin Lang.
4: In 33 Minuten und 34 Sekunden läuft Österreichs Marathon-Rekordhalterin Julia Meyer als schnellste der rund 7.310 Kilometer Läuferinnen mit Streckenrekord zu ihrem ersten Frauenlaufsieg.
5: Cool.

ich immer meiner Meinung sein? Brauche ich wirklich noch mehr von allem? Darf ich noch Kinder in diese Welt setzen? Schicken Sie uns Ihre Gedanken als Sprachnachricht per WhatsApp an 08

Krieg und seine Peer Gynt Suite gemeint, die in Arrangements von Billy Strayhorn erklang. Das Album beinhaltet

rückwärts und in verschiedenen Geschwindigkeiten ab, aber bei keiner Variante waren die Textzeilen verständlich. An dem Verfahren waren viele Agenten beteiligt, FBI-Direktor J. Edgar Hoover waren involviert. Seltsamerweise sprach das FBI nie mit dem Mann, der es mit Sicherheit gewusst hätte, Jack Eli, dem Sänger hinter dem Mikrofon. Die öffentlich gemachte FBI-Akte zu den Ermittlungen beschreibt Theorien von Hörern, wonach der Text von Louie Louie heimlich anstößig gewesen sei und enthält die angeblich skandalösen Passagen. Aber urteilen Sie selbst, hier ist Louie Louie von The Kingsman.

Radio verbannt. Erst 1973 durfte Picketts Single endlich wieder auf Sendung und wurde mit Verspätung prompt ein

zahlreichen Radiostationen. Davor war bereits Falcos Titel »Ganz Wien« mit einem Sendeverbot im österreichischen Radio belegt worden.

lassen und verliebte sich sofort in ihn. 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

0: dagegen aus. ÖVP und NEOS sind aber gegen den SPÖ-Vorstoß. Tanja Malle berichtet.
1: Gut 4 Monate sind vergangen, seit Ende Jänner die Expertenkommission ihre Vorschläge zur Wehrdienstreform vorgestellt.

0: wenn wir weniger Kinder haben als früher.
1: Thema Vermögensteuer.
0: Ich habe nie einen Hehl daraus gemacht, dass ich persönlich eine Vermögenszuwachssteuer ist gleich eine Erbschafts- und Schenkungssteuer für Ökonomen.

Die Ukraine hat vergangene Nacht russische Ölinfrastruktur angegriffen, darunter ein Öllager am Asowschen Meer und eine Raffinerie an der Wolga. Dort wurde nach einem Großbrand der Notstand ausgerufen.

0: mit dem ÖFB gibt es auch konkrete Gespräche. Mehr ist dazu auch nicht zu sagen.
1: Auch der nächste Karrierestep von David Alaba bleibt offen, fix nur sein Abschied von Real Madrid.
2: Was in den nächsten Wochen passiert, das kann ich nicht kontrollieren.

Nationalmannschaft ist mitten in den Vorbereitungen für die kommende Weltmeisterschaft. Morgen steht der letzte WM-Test am Programm gegen Tunesien. Davor gab es heute noch einmal eine Pressekonferenz mit Teamchef Ralf Rangnick

0: Nationalmannschaft ist mitten in den Vorbereitungen für die kommende Weltmeisterschaft. Morgen steht der letzte WM-Test am Programm gegen Tunesien. Davor gab es heute noch einmal eine Pressekonferenz mit Teamchef Ralf Rangnick.
1: Kulturtalk. Ein Unterwasser-Themenpark, ein Plattenbau in der Lagune und eine Hauptausstellung, die Kunst ins Zentrum rückt, die an den sogenannten Rändern entsteht. Am 9. Mai hätte die 61. Kunstbiennale in Venedig feierlich eröffnet werden sollen. Die offizielle Eröffnungszeremonie wurde aber abgesagt und die diesjährige Biennale-Jury trat bereits vor der Preview-Woche, also vor jener Woche, in der das Fachpublikum die Ausstellung besichtigt, geschlossen zurück. Denn bereits im Vorfeld

Die diesjährige Biennale-Jury trat bereits vor der Preview-Woche, also vor jener Woche, in der das Fachpublikum die Ausstellung besichtigt, geschlossen zurück. Denn bereits im Vorfeld

dazu auf, ein politisches Zeichen gegen die Teilnahme Israels bei der 61. Kunstbiennale zu setzen. Ja, und zahlreiche Länderpavillons blieben geschlossen, unter

Pavillon eröffnet werden sollen. Aber auch hier gab es Protestgruppen, die lautstark ihren Unmut kundgetan haben, und zwar Pussy Riot gemeinsam mit der ukrainischen

Frauen und das war so volkstümliche Kleidung, folkloristische. Der Komponist selbst saß an den Turntables und Balalaikas waren da, es wurde geklatscht und ja, man hat schon

Räuber, Masken und Femen mit nackten Oberkörper. Es war so eine russisch-ukrainische Kollaboration. Wie Sie richtig gesagt haben, Almut Spiegler, sind das natürlich Kunstkollektive.

eine Metapher auf die Shoah im Wesentlichen in dieser Lyrik. Und er hat gesagt, er sei ein Künstler und nicht der Außenminister Israels. Und bevor wir weiter über diesen Beitrag

ja auch nicht eine israelkritische Arbeit, sondern sie bezieht sich auf die Shoah. Und wenn Leute darin jetzt Artwashing sehen, dass sozusagen wieder über

0: unterschiedliche Gruppen. Es ist ein Minenfeld sondergleichen. Die Kuratoren der Hauptausstellung haben sich ja auch in eine pro-palästinensische Richtung geäußert, was ich weiß.
1: Almut Spiegler,

Oskar Niemeyer und es war einfach alles eine riesige Ausstellung. Ich war damals verwirrt, weil ich noch gedacht habe, sie exekutieren noch ein Länderprinzip, aber es gab keins mehr. Vielleicht war da ein gewisser Utopismus.

ohne Brühe spritzt und die so tun, als wäre da jetzt ein Rohrbruch. Also es gibt sehr viele unterschiedliche Momente, die aber alle mit ihrem Werk zu tun haben. Und das fand

viel Inhalt, muss man dazu sagen. Ich habe dann diese Pressetext gekriegt und bin fast rückwärts umgefallen. Die Wetterfahne, hier werden die statischen Denkmäler der Vergangenheit durch eine rotierende weiblich

Prädikat eher abschreckend. Wir leben in einer Zeit, in der Radikalität kein Zeichen von Außenseitertum, sondern von Macht ist. Tabubruch und Grenzüberschreitung kommen nicht mehr aus

0: Verlangen danach, körperliche Präsenz zu erleben im Jetzt und Hier, in einer Welt, in der sich die Körper immer mehr in digitalen Räumen verflüchtigen?
1: Ja, das wäre mir jetzt zu banal, das

im Süden vor. Die israelischen Truppen operieren inzwischen immer weiter nördlich des Litani-Flusses und der von Israel beanspruchten Pufferzone im Südlibanon. Symbol

Live von den wichtigsten österreichischen Club- und Festivalbühnen Freihaus. Aus dem Porgy and Bess in Wien, dem Salzburger Jazzit, von den Jazzfestivals Saalfelden und Leibniz, von

Hommage aus Zeiten der klassischen US-Moderne. Das war An American Dream, der instrumentale Mittelsatz einer hier erstmals eingespielten Suite für Sopran und Orchester mit dem Titel

Und ein weiteres Porträt gibt's auch noch zu hören, auch das aus gutem Grunde. Jetzt gleich aber ein Vorgeschmack auf ein Werk aus der siegreichen Feder des Jahres 2026.

Komponisten für nicht weniger als 8 Stunden Musik zwischen Konzert und Installation. Ab 13 Uhr können alle Neugierigen kommen und gehen, sich frei im Kirchenraum bewegen, sich

Ein weiterer Ausschnitt aus Aaron Coplands Dance-Symphonie, diesmal der Schluss, gespielt von den Göteborger Symphonikern, dirigiert von Barbara Hennigan.

0: Lieblingsinterpret oder Interpretin?
1: David Tudor.
0: Ein musikalischer Gänsehautmoment ist
1: so ein Knistern, Hohlmund, eine multimediale und sensorische Vernetzung von Impulsen für 8 Solistinnen und Bilderorgel. Die Bilderorgel ist ein Instrument, das ich mit und für dieses Stück entworfen habe, das man wie ein normales Keyboard spielt, aber keine hörbaren Töne von sich gibt, sondern meine Zeichnungen als Tonmaterial, auf welches die Musikerinnen wiederum reagieren.

0: also mein Stück zum Leben erwachen.
1: Wenn ich einen Komponisten, eine Komponistin, tot oder lebendig

0: auch eine entscheidende Wende bedeuten.
1: Well, not really. In ancient, in old European mythology.
2: Mutranit ist die Nacht der Mütter in der nordischen Mythologie.

das Anfang Mai in Krems stattgefunden hat. Der Raum, in dem das gemeinsame Werk von Radian und Liquid Loft seine Uraufführung feierte, spielte eine zentrale Rolle.

wie kann man diese Akustik halten, wie kann man sie brechen, welche Klänge kann man erzeugen, was verklingt wie im Raum sozusagen. Also da ist dann sozusagen die Stille ist der Nachklang.

0: gelesen werden, wie in einem begleitenden Text zu lesen steht. Mad Hope lautete heuer das Motto des Donaufestivals. Kann Hoffnung in dieser Zeit der multiplen
1: umzugehen?
0: Hören Sie nun also die Aufnahme der Uraufführung von Hold and Resist a Spring Ride beim heurigen Donaufestival, aufgenommen in der Kremser Dominikanerkirche Anfang Mai. Radian, das sind Martin Brandlmeier, Schlagzeug, Perkussion, Electronics und Computer, Martin Sievert, Gitarre, Lapsteel und Electronics und Manu Meyer, Bass. Andreas Berger, der bei Liquid Loft für die Musik- und Soundkonzepte zuständig ist, hat zusätzliche Electronics beigesteuert.

das gezeigt hat, wie sehr das Osterfestival bemüht ist, über Zeit und Raum hinauszugreifen und das Verbindende ins Zentrum zu stellen, präsentieren zu dürfen.

0: geben, wo eben dieser Schwerpunkt des Wortes war. Und genau so ist dieses Werk geschrieben.
1: Lamentatio ist ein Werk, das besonders ist durch seine Anklänge.

diesem Werk um eine Art musikalischer Autobiografie handelt. Denn da sich die Stile im Verlauf des Requiems unterscheiden, glaubt Goldberg, die Musik

Im Rahmen der Sonosiade in Kärnten liest am Sonntag, den 7. Juni, erstmals der Schauspieler Max Müller Gedichte und Übersetzungen von Fabian Hafner und wird dabei von

0: 1. Juni bis zum 12. September finden Sie unter gogogo.at. Das Trio Brot und Sterne. Bei Schönwetter im Garten des Stieglerhauses, bei Schlechtwetter im Saal. Am 5. Juni um 19.30 Uhr in St. Stephan ob der Steins in der Steiermark.
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österreichische Duo Pavlacek Rickel im Viertelfinale. Das Aus im Achtelfinale kommt hingegen für das Doppel Alexander Erler und Lukas Miedler, die verletzungsbedingt aufgeben müssen. Fußballtrainer Adi Hütter kehrt in die deutsche Bundesliga zu Eintracht Frankfurt zurück.

2004 den Energieverbrauch bei allen Energieträgern an. Produktionskapazitäten waren in vielen Bereichen der Energiekette begrenzt. Die freien Ölförderkapazitäten

0: serious problem. America is addicted to oil, which is often imported from unstable parts of the world.
1: Um die Wettbewerbsfähigkeit Amerikas zu sichern, brauchen wir bezahlbare
2: beheimateten Organisation der erdölexportierenden Länder.
3: Man sieht die unerhörte Verbindung der Bush-Leute mit der Erdölindustrie und 80% der gesamten massiven Zuschüsse, die von der Erdölindustrie in die Wahlkampagne gegangen sind, gehen zu den Republikanern.
2: Hat die Erdölindustrie die Bush-Regierung gekauft? Wurde der Irak-Krieg um Öl geführt? Und warum engagieren sich die USA in Westafrika? Peter Lachnet im Gespräch mit dem Politologen Helmut Kramer über die Mythen rund ums Öl.
4: Vom Leben mit dem Öl.
2: Das größte Ölfeld Mitteleuropas liegt im Weinviertel. Eine Reportage von Andrea Hauer.
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0: Bei uns im Studio jetzt Thomas Seifert, der war, ist Außenpolitik-Journalist, früher bei diversen Zeitungen, bei Falter, bei News, Presse, zuletzt in der Wiener Zeitung, auch in der Chefredaktion. Guten Tag, Thomas Seifert.
1: Guten Tag, hallo.
0: Herr Seifert, Sie sind auch Autor mehrerer Bücher, die eigentlich fast alle, wenn man das so sagen will, einen geopolitisch-ökonomischen Fokus haben. Sie sind viel unterwegs in der Welt, zuletzt in der Ukraine und auch in München bei der Sicherheitskonferenz zum Beispiel, wie Sie mir erzählt haben. Wir haben vor relativ genau 20 Jahren, 2005 war das, nicht zuletzt auch aufgrund eines Ihrer Bücher, eines

der Ukraine und auch in München bei der Sicherheitskonferenz zum Beispiel, wie Sie mir erzählt haben. Wir haben vor relativ genau 20 Jahren, 2005 war das, nicht zuletzt auch aufgrund eines Ihrer Bücher, eines

0: der Ukraine und auch in München bei der Sicherheitskonferenz zum Beispiel, wie Sie mir erzählt haben. Wir haben vor relativ genau 20 Jahren, 2005 war das, nicht zuletzt auch aufgrund eines Ihrer Bücher.
1: Da würde mich interessieren, was bedeutet das politisch auch, wenn wir aus der Welt des Öls und aus einer Welt der, wenn man so will, des Carbon, also sprich Kohle, Öl und Gas, in eine neue Welt eintreten. Und das ist eine Welt der Elektromobilität, das ist eine Welt vielleicht auch des Wasserstoffs, das ist eine Welt der Elektrizität. Und ich glaube, an dieser Schwelle stehen wir. Und darum, glaube ich, sehen wir auch diese geopolitischen, tektonischen Platten verschieben sich. Da gibt es Reibereien und da gibt es Beben. Und das sehen wir nicht zuletzt im Moment jetzt, zum Beispiel an der Straße von Hormuz, im Krieg der USA und Israels gegen den Iran.
0: Ihr Buch hat 2005 ja auch mit dem Kapitel

0: selber rein und da gibt es Beben. Und das sehen wir nicht zuletzt im Moment jetzt, zum Beispiel an der Straße von Hormuz im Krieg der USA und Israels gegen den Iran.
1: Ihr Buch hat 2005 ja auch mit dem Kapitel

Lippen. Die Welt ist auch weiterhin süchtig nach Öl. Das haben sie 2005 schon geschrieben und hat gestimmt, vor allem die USA und China. Öl ist heute mehr denn je ein politischer

0: Aber dennoch, wir haben hier eine Sperre dieser Wasserstraße und das ist kein so eindeutiger Kriegsakt.
1: Weil Sie jetzt schon ein paar Mal China angesprochen haben und die Suche nach Alternativen, das war ja auch schon 2005

Photovoltaik-Imperium China zerrieben zu werden. Und darauf braucht Europa eine industriepolitische Antwort und auch eine geopolitische Antwort. Und ich würde mal sagen, dass dieser New Green Deal genau das versucht. Das heißt, Souveränität

Schließlich ist es diese Flüssigkeit, mit der die OPEC identifiziert wird. Unternimmt man wie ich auch nur den Versuch, das Hauptquartier zu fotografieren, mit dem Handy, ein Fotoapparat steht gerade nicht

0: die Grundvoraussetzung für das Wachstum der Industrie. Aber Erdöl billig zu verkaufen, steht auch im Gegensatz zu den Vorstellungen jener Staaten, aus denen der Rohstoff herausgesprudelt ist.
1: Die Idee war ursprünglich aus diesem Zusammenhang
0: in ihr Land zu locken, aber das österreichische Angebot im Jahr 1965 war offensichtlich unwiderstehlich.
1: Bruno Kreisky oder die österreichische Bundesregierung in ihrer Gesamtheit gestand sozusagen diesem Club den Status einer internationalen Organisation zu. Und das war natürlich etwas, weil erstens erhöhte man sie damals in ihrem
2: Selbstwertgefühl,
1: in ihrem Status. Und dann darf man auch nicht unterschätzen den Jahrmarkt der Eitelkeiten der Menschen. Das heißt, sie bekamen CD-Kennzeichen, Privilegien und Immunitäten gestand man eben der Organisation zu. Und man bot ihr eben die Möglichkeit, ein Generalsekretariat in Wien einzurichten mit allem, was dazu gehörte.
0: Und Österreich profitiert auch davon. Der Kalte Krieg war

das Gebäude eingedrungen. Es gab im Gebäude eine Schießerei und es sind Menschenleben zu beklagen. Die Terroristen halten mehrere arabische Erdölminister und weiteres Mitglied Personal

Wirkung als OPEC Plus mit 22 Ölnationen, darunter Russland und Mexiko. Mit den Vereinigten Arabischen Emiraten ist der Kernorganisation im April 2026 aber ein wichtiges Mitglied abhanden gekommen. Ist das der Anfang vom Ende des Ölkartells? Es wird spekuliert. Und Karin Kneißl? Als österreichische Außenministerin ging sie 2018 selbst durch die Weltpresse. Mit einem Hofknicks vor Wladimir Putin. Belohnt wurde sie dafür später mit einem Posten im Aufsichtsrat des russischen Ölkonzerns Rosneft. Seit 2023 lebt Kneißl auch in Russland, bezeichnet sich als politischen Flüchtling und ist gelegentlich Gast im dortigen Staatsfernsehen, wo sie

0: Zerkampfungsöl wirklich?
1: Die Menschen suchen nach simplifizierten Erklärungen und die Komplexität der internationalen Politik und der Entscheidungen,

0: 2001 kam es zum US-Angriff auf das Taliban-Regime in Afghanistan. Nach offizieller Lesart deswegen, weil Al-Qaida dort seinen Sitz hatte. Dennoch kann man immer wieder auf das Gerücht stoßen, es würde da meine Beibleihe.
1: Und wie wir wissen, sind die Entscheidungen schon ein Jahr vorher gefallen. Ist sicherlich die Kontrolle der USA über die Erdölressourcen im Mittleren Nahen Osten ein primärer Motivationsfaktor.
0: Wie groß ist denn überhaupt der Einfluss dieser Erdölindustrie in den USA, also von der texanischen Erdölindustrie, aus der ja auch Bush und Cheney kommen, auf die amerikanische Politik?
1: Also man darf hier auch nicht monokausale Zusammenhänge annehmen. Es ist nicht so, dass die Erdölindustrie die Regierung in Washington beherrscht. Die Regierung in Washington hat auch noch andere Interessen.

Erdölinteressen in einen Zusammenhang gebracht. Und man darf auch hier nicht zu viel hineingeheimnissen. Erdöl spielt in manchen Fällen eine konfliktverlängernde

und ab wie ein Riesenhammer. Daher hat man ein meterhohes Gestänge an ihn herangebracht, die fahrbare Sondenbehandlungswinde, eine Art Eiffelturm auf Rädern. Wir sind im Weinviertel

weniger. Besonders rosig sind diese Aussichten nicht. Wir sind im Büro des Chefs, schauen auf die Grafiken. Über 3000 Menschen hat die OMV vor 20 Jahren noch angestellt. Bohr

0: von Schilling 4 Millionen Euro ein. Heute sind es 1,5 Millionen. Dividiert durch 54 bleibt nicht mehr viel.
1: Auerstal hat er selbst sehr darunter gelitten, weil

rückläufig anzusehen ist. Die österreichischen Ölfelder sind schon relativ alte Ölfelder, die schon sehr lange gefördert werden und damit gehen die Fördermengen kontinuierlich zurück. Das sieht man auch an den

0: Xander etwa am Ende ganz andere Kräfte am Werk. Der Rachegeist, der alten Doppeldecker vielleicht, die von den neuen Gelenkbussen abgelöst werden.
1: Ein Jahrzehnt nach der Machtübernahme des Routemasters hatte sich die Park Lane bereits von einer Spaziermeile in eine zweispurige Stadtautobahn gewandelt. Seither wälzt sich Abend für Abend eine mehrspurige Lichterkette an den Auslagen der teuersten Autosalons Londons vorbei.
0: Am 13. September 2000 waren es dagegen 200 auf dieser Fahrbahn geparkte LKWs, die einen Verkehrsstillstand im ganzen Londoner Zentrum provozierten. Aus Protest gegen die höchsten Diesel- und Benzinpreise Europas hatten sich die LKW-Fahrer des Landes zum zivilen Ungehorsam entschlossen.

0: producing countries, implying it was their actions
1: at root contributed an oil problem of demand outstripping supply. OPEC must respond at its meeting on September the 19th.
2: Großbritannien ist in Berührung kam. Die großen Niederlassungen internationaler Geldinstitute in der Londoner City saugen Ölerträge aus aller Welt gierig an. Kaum sonst wo auf der Welt lassen sich Ölmillionen so flott und stilvoll anlegen und loswerden wie in London. Und wer kuriose arabische Kennzeichen auf glänzenden Limousinen sehen will, wäre nicht schlecht beraten, ein paar Blöcke nordwärts von der Park Lane die Baker Street hinaufzuschlendern. Noch ein wenig weiter nördlich, jenseits der Marylebone Road, verbirgt sich hinter den Bäumen des Regent's Park das voluminöse, goldene Zwiebeldach der Londoner Zentralmoschee.

Sie hatten nicht mit der handgreiflichen Reaktion der jungen Börsenmakler gerechnet. Die Ölhändler prügelten die Aktivisten eigenhändig vom Saal durch die Lobby bis hinaus auf die Straße. Noch

egal. Colin Campbell etwa, einer der wenigen unabhängigen Geologen, der sich dem Thema Peak Oil, also der Erforschung der maximalen weltweiten Ölproduktion, verschrieben hat, wird seit Jahren von Banken, Wirtschaftsverbänden

Es gebe weltweit genügend Reserven, um die Fördermengen sogar noch zu erhöhen. Wie es kommt, dass sich Industrie, ölproduzierende Länder und Geologen so drastisch widersprechen und wie das Ende

In den 80er Jahren stets übertrieben, weil sie um Anteile an der weltweiten Ölproduktion, die von der OPEC festgelegt werden, konkurrieren. Deshalb hat etwa Kuwait 1995 die Einschätzung seiner Reserven

ist nicht am Niedergang der Steinvorräte zu Ende gegangen, sondern wurde durch die Entdeckung von Bronze, Eisen und später Stahl abgelöst. Heute dagegen sind wir mit der unabänderlichen Erschöpfung

weil wir haben 2005 ist ein absolutes Maximum, also das öffentliche Interesse scheint sehr groß an diesem Thema. Dann gibt es mit der Wirtschaftskrise 2008 noch einmal einen enormen Ausschlag.

mal auf Google Trends zurück. Das Thema oder die Suchanfrage Peak Oil verschwindet so gut wie. Erstaunlicherweise ist sie genau seit September 2025, also noch

manche Technologien, die eine sehr große Dynamik zeigen, beispielsweise die Marktdurchdringung von batterieelektrischen Pkw, wo man jetzt schon ganz stark sieht, wie die jetzt im Kommen

0: Sozialwissenschaftler Hermann Scheer. Schließlich tangiere die Produktion von Solarzellen die bisherigen Geschäftsfelder der Ölkonzerne nicht.
1: Der Test, ob Sie wirklich diese Strategie ernst meinen, ist, ob Sie wirklich

0: wie man es nennt, Sunfuel führt.
1: Wenn die Vernunft also für einen Wechsel zu erneuerbaren Energien spricht, warum wird dieser nur so zögerlich angegangen? Hermann Scheer verweist auf die mentalen Hürden und auf die

0: Derivaten zurückzuführen sind, gleich mitlösen.
1: Die große Frage ist, wo ist der neue Sektor, der Menschen wieder Arbeit bringt, und zwar dauerhaft und nicht nur vorläufige und einstweilige.

Wir sind dann in der Lage, circa etwas mehr als 40% unseres Energiebedarfs mit erneuerbaren Energieträgern zu decken. Das bedeutet aber nach wie vor, 60% unseres Energiebedarfs sind aufgebaut auf fossilen

0: die die Energiewende sozusagen von unten nach oben tragen. Hat sich das bis zu einem gewissen Grad materialisiert, dieser hehre Wunsch vom Herrn Scheer?
1: Das hat sich tatsächlich bis zu einem gewissen

das gescheitert? In den frühen 2000er Jahren gab es so eine Projektidee, die hat Desert Deck geheißen, wo man eben die Vision hatte, große Photovoltaikanlagen in Nordafrika zu errichten und dann mit Höchstspannung

speichern, um sie im Winter dann wieder zur Verfügung zu haben. Und das ist eine momentan technologisch sehr herausfordernde Angelegenheit, die noch dazu mit extrem hohen Kosten und Ineffizienzen, weil geringen Wirkungsgraden

Pikachu und Co. sind für viele eine Kindheitserinnerung, doch die bunten Sammelkarten sind längst kein Spielzeug mehr. Trading Card Games sind heute ein milliardenschweres Geschäft

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1: Es ist 1 Uhr, im Studio ist Martin Krachler. Dass die Gehaltsunterschiede zwischen Männern und Frauen sinken, auch dafür sollte ab nächster Woche eine neue EU-Richtlinie zur Lohntransparenz sorgen. Doch sie wird auch in Österreich nicht fristgerecht umgesetzt. Nach 2 Jahren Verhandlungen gibt es nämlich noch keine Einigung auf ein konkretes Gesetz. Der Präsident der Industriellen Vereinigung

0: ausgegeben, was ihnen dann nicht gefällt. Und das ist halt natürlich Geld, das man eher abschreibt.
1: Auch weil Zurückschicken nicht automatisch gratis ist und sogar teuer werden kann, wenn der Verkäufer im Ausland sitzt, warnen Konsumentenschützer. TikTok verweist auf